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1: Ja, ja, ihr könnt ja nicht mittrinken, also ihr könntet schon mal abschalten, ja.
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0: Vordergründig, hintergründig.
1: Vordergründig, hintergründig.
0: Der Weg zwischen Geburt und Tod, fragt man sich heute, habe ich mich schon gefragt, wozu bin ich da, was ist das? Und ich weiß, wofür ich da bin, für mich, mein Sinn ist mir klar, ich bin da, um die Leute zu unterhalten und zu helfen und damit geht es mir gut. Und das wünsche ich jedem, dass er das irgendwann mal weiß, wozu er da ist und nicht vor sich hin blödelt bis in alle Ewigkeit.
2: Haben Sie die Stimme erkannt? Ja, war nicht allzu schwierig. Denn sie stammt von der ORF-Legende, Entertainerin, Autorin und natürlich Stimme der ÖBB, Chris Lohner.
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2: Peter Pohn begrüßt Sie zu einem vordergründig-hintergründigen Porträt über Chris Lohner. Schauspiel und Schreiben sind seit langem wichtige Bestandteile ihres Lebens. 1997 gelingt Lohner mit ihrem Buch Keiner liebt mich so wie ich, ein Bestseller. Darin verrät sie Strategien, das Leben zu meistern und mit Sinn zu erfüllen. Man müsse sich eben mit sich selbst beschäftigen, um zu lernen, was man kann, ist die Künstlerin überzeugt. Viele ihrer Bücher hat die Wienerin bereits als Kabarettprogramm auf die Bühne gebracht. Zur Routine seien ihre Premieren aber bis heute nicht geworden.
0: Das ist schon jedes Mal der Wahnsinn. Ne? Ich bin vor einer Premiere höllisch nervös. Höllisch. Ich schmeiß mir da meine Bachblütentropfen auf die Zunge, bevor ich auftrete. Und wenn ich dann rausgehe und das erste Wort ist, es weg. Aber der Tag der Premiere ist schrecklich.
2: Lohner konfrontiert ihr Publikum mit allgemeinen Themen des Alltags, die sie lustig verpackt. Mitunter steckt darin aber ein ernster Kern. Die Kabarettistin möchte Menschen eben zum Nachdenken anregen. So auch im Programm Pazoka oder die Film Jeep aus dem Jahr 2023. Darin beschreibt sie Kindheitserlebnisse wie die letzten Tage des Zweiten Weltkriegs.
0: Ich bin ja auch noch im Luftschutzkeller gesessen als Winzling und meine Großmutter mit den Mund zugehalten, dass wenn die Soldaten ins Haus kamen, dass er Ruhe ist. Ich kann immer noch nicht die Sirenen von den Fabriken hören. Diese Mittagssirenen, das kann ich überhaupt nicht haben. Und da gibt es ja am Nationalfeiertag diese Sirenengeschichte. Das macht mich immer noch ein bisschen narrisch, weil das erinnert mich, das ist Bombenalarm. Das war immer, das ist das Signal in meinem Kopf immer noch für Bombenalarm. Also an das kann ich mich erinnern. Immer so Flashes. So viel wird es nicht mehr sein, was ich mich erinnern kann. Aber es war schon eine andere Zeit.
2: Lohners Kindheit ist geprägt von Armut. Allerdings gelingt es Chris' Vater, in einer Zeit voll Not Bildung zu vermitteln. Der Vater ist gelernter Bibliothekar und wird später zum jüngsten Volkshochschuldirektor in Wien.
0: Wir haben nichts gehabt. Ich habe, wie ich in die Volksschule gekommen bin, ein Trägerkleid gehabt, ein schwarzes mit rotem Passepartout, und darunter habe ich immer irgendeine Leiberl angezogen. Und Haferlschuhe, die waren um 3 Nummern zu groß, und da habe ich 3 Paar Socken hinein anziehen müssen. Ich habe es gehasst und jedes Jahr ein paar weniger, wenn meine Füße gewachsen sind. Also es war nichts da. Aber was ich hatte, war absolut kulturelle Bildung. Ich habe immer, sobald ich lesen konnte, das richtige Buch zu meinem Alter bekommen. Wir waren jeden Sonntag in einem Museum, in einer Ausstellung. Es wurde immer am Tisch beim Essen über Verschiedenes geredet. Wir haben zum Beispiel die Übertragung, wie der Staatsvertrag unterzeichnet wurde und wie das Burgtheater und die Oper aufging. Da haben wir ja keinen Fernseher gehabt, wie die meisten Leute. Da sind wir zu Freunden gegangen, die einen hatten. Dann standen in 5er Reihen die Sessel und dann hat man sich Fidelio angeschaut aus der Oper und König Ottokars Glück und Ende aus dem Burgtheater. Das war bei uns immer sehr wichtig. Mein Vater war sehr belesen. Er war gelernter Bibliothekar und ist eben dann eben in die Erwachsenenbildung eingestiegen. Und ich habe immer die richtigen Sachen gehabt. Ich bin in meiner Bibi Langstrumpf, wenn man es nicht gelesen hat, als Kind liest man es mit 40 nicht. Also ich habe immer, oder Heidi von Johannes Beri oder was es halt alles gab, und Vera Mikora, diese ganzen Jugendautoren, dass wenn man das nicht hat, das hat man nie mehr. Nicht, dann hat man diesen Einstieg nicht. Und den Fernseher gab es ja nicht als Ablenkung und auch kein Smartphone und kein Tablet und kein Computer, gar nichts. Man war viel näher aneinander. Es gab viel mehr Kommunikation, es gab viel mehr Gespräche. Das muss ich schon sagen, das ist schon der Unterschied zu heute. Ich kritisiere das auch nicht, weil die Zeit ist, wie sie ist. Und jede Zeit hat ihre Schwerpunkte, das ist auch klar. Aber ich bin halt so aufgewachsen.
2: Zudem erlebt Lona persönliche Einschränkungen aufgrund der Besatzungsmächte.
0: Also bis 1955 sind die Russen marschiert in den Bezirk, wo ich in die Schule gegangen bin, woanders die Amerikaner. Um 10 Uhr abends musste man zu Hause sein. Man musste eine ID-Card haben, eine Identity-Karte und durfte nicht nach 10 Uhr auf der Straße sein. Also ich habe in einem Bezirk gewohnt, wo eine andere Besetzung war als in dem Bezirk meiner Großmutter. Also wenn ich da spät dran war, dann habe ich mit meiner Großmutter übernachtet, weil ich ja nicht mehr mit der Straßenbahn heimfahren konnte. Das war eine ganz andere Zeit. Das kann man sich ja überhaupt nicht vorstellen.
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0: Chris Lohner maturiert 1961 und geht danach für ein Jahr als Austauschstudentin nach Amerika. Dort beginnt sie ihre Schauspielausbildung und vollendet diese in Wien.
1: Ich wollte natürlich unbedingt nach Amerika und habe auch mich am Stipendium beteiligt, an den Prüfungen, und habe das auch dann geschafft. Und meine Mutter hat das voll unterstützt, mein Vater eher weniger. Noch dazu mussten sie auch bezahlen dafür. Das war relativ viel Geld damals. Aber sonst war das kein Thema. Ein paar Freunde haben gesagt, ja, du wirst uns abgehen und so weiter. Für mich war es sehr spannend. Noch dazu, also wenn man das heute von heute aus betrachtet, sind wir mit einer viermotorigen Propellermaschine nach Amerika geflogen. Das kann man sich heute nicht mehr vorstellen. Und das war natürlich sehr aufregend. Und damals, 1961, war Amerika das gelobte Land. Das ist ja lang vorbei. Also da wollte ja jeder hin, weil da war ja alles fortschrittlich, da war ja alles neu, alles modern, was man in Europa gar nicht kannte. Ich sage so was Banales wie ein Geschirrspüler, das war ja kein Thema. Oder Wall-to-Wall-Carpet war ja, also das waren ja Dinge, die hat es ja bei uns nicht gegeben. Es war ja gerade so, die Wunderjahre nach dem Krieg haben ja gerade begonnen.
0: Bereits vor ihrem USA-Aufenthalt kommt die angehende Schauspielerin in Kontakt mit einem Fotografen, der sie auf der Straße anspricht. Er schafft es, das damals 18-jährige Mädchen zu einem Shooting einzuladen.
1: Und dann habe ich fotografiert und habe mit dem Geld als Model mein Schauspielstudium finanziert. Und es wurde mir dann in Österreich ein bisschen eng. Es gab ja nicht so viele Models. Es war ja auch damals die Zeit, wo man eigentlich geglaubt hat, Fotomodell ist nackert ausziehen für einen Kalender. Also das war ja noch kein Beruf. Ich weiß es noch, wie ich am Finanzamt war, haben die gesagt, sie wissen nicht, wo sie mich einreihen sollen finanziell. Und ich wurde steuermäßig dann bei den Zivilingenieuren angesiedelt. Das war ja damals nicht so ein Beruf wie jetzt. Ich meine, jetzt will ja jeder Model werden, nicht? Also früher waren das die Hollywood-Stars, die großen Vorbilder, jetzt sind es die Fotomodelle. Das muss man schon sagen, da hat sich sehr viel geändert. Und es waren auch nicht so viele unterwegs. Also wie ich nach Zürich gekommen bin, ich bin dann einfach immer doch die Vor jetzt los mit meinen Fotos und schaue, was da weitergeht, und bin dann nach Zürich, habe dann Glück gehabt, habe gleich einen Auftrag bekommen, bin dann nach Düsseldorf und Paris. Es waren nicht so viele Mädels unterwegs und man hat nicht so früh angefangen. Heute fangen die Mädchen an mit 13. Die sind mit 12, 13 schon Models. Also ich war 19, ja, als ich angefangen habe. Da wäre ich ja mittlerweile schon uralt jetzt, nicht? Also die fangen ja ganz früh an, was ich nicht gut finde. Weil ich hatte eine fertige Ausbildung, also ich habe zumindest irgendeinen Background gehabt, etwas, was ich fertig gemacht habe, Matura, oder sei es, wenn ich das nicht gemacht hätte, hätte heute vielleicht jemand schon eine Lehre mit 18 fertig. Aber jetzt sind die mitten im Nix. Im Hirn sind es 13 und kommen in die Glitzerwelt. Und das ist meiner Meinung nach schon ein bisschen gefährlich, wenn man nicht einen unheimlichen Rückhalt hat im Elternhaus.
0: Chris Lohner gelingt es, 7 Jahre lang im internationalen Modelgeschäft zu bestehen. Erinnerungen aus jenen Jahren veröffentlicht sie im Roman Der Krokodilmann. Damals wie heute sind Models großem Druck und Stress ausgesetzt. Der Missbrauch von Alkohol oder anderen Suchtmitteln sind oftmals die Folgen. Zu unserer Zeit seien Drogen aber eher noch eine Randerscheinung gewesen, erinnert sich Lohner.
1: Da gab es ja keine Drogenszene, bitte. Das ist, wie ich aufgehört habe, als Fotomodell ist das losgegangen mit LSD. Also ich meine, gehascht hat man schon immer irgendwie ein bisschen. Es war eher relativ auf der harmlosen Seite. Aber die richtige Drogenszene ist erst losgegangen. Und ich hätte heute auch Angst, ein ganz junges Mädchen allein zu lassen. Weil die Verlockungen sind unglaublich und es geht ganz geschwind. Also das ist eine ganz andere Zeit gewesen. Man war lang nicht so gefährdet, wie jetzt jemand gefährdet wäre. Ganz bestimmt.

0: Ab den 1960er Jahren beginnen Jugendliche und Studenten in vielen Staaten Europas, aber vor allem den USA, althergebrachte Lebensformen der Elterngeneration, Einstellungen und Werte zu hinterfragen. Die 68er-Bewegung entsteht. Revoltierende Jugendliche zeigen ihren Protest mittels Musikgeschmack, Körperhaltung und Mode. Selbst bezeichnet sich Lona auch als 68erin.
1: Ich bin wirklich in die Zeit gekommen, wo man sich das gegen das Establishment aufgelehnt hat. Und da war der Mini ja gerade recht. Auf shocking und provozierend. Natürlich war das so, nicht? Und dann war die ganze Hippie-Bewegung, Make Love, Not War und so weiter. Es war der Aufbruch in eine neue Zeit.
0: Hautnah erlebt Chris Lohner die Jugendrevolte in Paris mit, wo sie bereits seit einiger Zeit lebt. Steine werden aus dem Pflaster gerissen und Autos angezündet. In Österreich ist von der Jugendrevolte allerdings kaum etwas bemerkbar. Reaktionär sei es in Wien zugegangen, erinnert sich Lohner an damals.
1: Wenn ich von Paris kam, habe ich immer das Gefühl gehabt, ich komme in den Ostblock. Es war finster, die Leute waren finster, es war grau. Also Wien war irgendwie ganz anders. Aber es war natürlich erklärbar. Wien war die letzte westliche Stadt im Osten und dahinter war der eiserne Vorhang. Dadurch war alles sehr konservativ, hat sich nicht orientiert an irgendwelchen Moden und so weiter. Es war eher konservativ, es waren auch die Berufe konservativ. Man war Arzt, Anwalt, Notar, Model, ein bisschen. Es war alles einfach ein bisschen, sagen wir mal, zurückhaltender. Und man hat nicht irgendwo hingeschielt. Das ist ja dann natürlich immer besser geworden. Ich kam ja aus einer Modewelt da angetanzt und habe so ganz anders ausgeschaut. Da war nicht, ich habe auch keine Wimpern pickt und keine tupierten Haare gehabt, weil das war eben damals vorbei, aber in Wien eben noch nicht. Dadurch bin ich vielleicht auch ein bisschen herausgefallen.
0: Heute seien manche Werte und Einstellungen der 68er-Generation in der Gesellschaft angekommen, meint die Autorin. Auch wenn viele Mitstreiter von damals nun andere Wege gehen würden.
1: Die 68er waren entscheidend für den Umgang mit Autoritäten und so weiter. Das war eine ganz einschneidende Zeit, die geht schon noch bis heute. Ja, das ist klar. Also das war ein absoluter Wandel, gar keine Frage. Ich frage mich nur, wo die alle sind, die damals wirklich sich so engagiert haben für Frieden und für all diese Dinge, denn viel merke ich davon nicht mehr.
0: Zufriedenheit, Müdigkeit oder keine Lust weiterzukämpfen. Was ist mit den Revoluzern von damals geschehen?
1: Ich glaube, dass Revoluzer auch im Establishment irgendwann einmal ankommen und sich dann dort so wohlfühlen, dass sie da nicht mehr raus wollen.

0: Die 68er Bewegung kommt erst mit einigen Jahren Verspätung nach Österreich. Vor allem der österreichische Rundfunk fördert junge Autoren, Künstler und Musiker. Sie beschreiben die österreichische Seele und leiten bei vielen Menschen einen Nachdenkprozess ein.
1: Der Hofer war es und so weiter. Also da ist schon was losgegangen, nämlich auch in der Musik. Vor allem die Musik hat sich ja da total gewandelt von den herzigen Love und Sternchen-Liedern, ist man da halt in die Kritik gegangen, nicht? Der Chic und so weiter und so fort. Das hat schon was bewegt, aber das sind die Ausläufer der 68er, gar keine Frage.
0: 1979 ist Chris Lohner dann selbst als Interpretin tätig. Sie veröffentlicht das Album »Wer bin ich wirklich?« Im Lied »Grüne Witwe« karikiert sie das Selbstverständnis vieler Frauen jener Jahre.
1: Es war ja lange Zeit so, dass die Frau Kinder, Küche, Kirche, wissen wir eh, die 3K. Und das ist irgendwie so das Idealbild war für die Männer, ja, nicht für die Frauen. Etwas ist die Frau zu Hause ist bei den Kindern und zwar durchgehend. Und das hat sich schon niedergeschlagen. Ich meine, ich war ja immer Revoluzzer, ich habe mich ja immer aufgelehnt gegen Dinge, die ich nicht nachvollziehen konnte und die ich nicht richtig fand. Und in meinem Gefühl für Gerechtigkeit, das ich einfach habe, jeder Mensch hat ja eine eigene Moral, glaube ich. Man hat ja, glaube ich, schon mitgegeben, so ein Gefühl für was ist richtig, was ist falsch. Irgendwie glaube ich, dass man das spürt eigentlich. Ich glaube, dass wir das alle haben. Bei manchen ist es halt verschüttet. Aber jeder kann ja vielleicht irgendwo spüren, da stimmt jetzt was nicht, kann es aber vielleicht nicht benamsen. Aber ich glaube, solche diese Gefühle aus dem Bauch und so, das hat man schon. Und das war schon die Zeit, natürlich. Weil ich habe ja auch einen Song, der heißt »Mit 14 war ich schon ein Single« und wechselte weit öfter als das Hemd den Freund.

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0: Grüne Witwe. Darin propagiert Lona die weibliche Selbstbestimmung. Ebenso ein wichtiges 68er-Thema.
1: Ja, natürlich, weil wir uns nicht alles gefallen lassen. Und dann kam die Pille, dann hat man überhaupt gesagt, okay, also jetzt kann ich ein bisschen selber bestimmen, ne? Was mit mir ist, was mit meinem Leben wird, was, wie ich entscheide, was ist mein Lebensmuster, was ist mein Lebensplan, will ich Kinder oder nicht.
0: Emanzipation müsse durch Taten und Gesetze gelebt werden, meint die Kabarettistin. Chris Lohner hat diesbezüglich keine Scheu vor der Aufdeckung von Tabus. In ihrer Arbeit weist sie permanent auf besondere Missstände in puncto Gleichstellung zwischen Mann und Frau hin.
1: Alles, was so geschamig unter den Tisch versteckt wird, nicht? So diese Feigenblatt-Philosophie, die ja ziemlich blöd ist, nicht? Wie das große I muss man jetzt schreiben für Frauen, als würde man das hören. Das hört man eh nicht. Sieht man ja nur, wenn man es schreibt. Und wenn man es hört, dann sind nur die Frauen da und nicht die Männer. Nicht? Wenn ich sage Österreicherinnen, wo sind dann die Österreicher? Also es sind so Feigenblattgeschichten immer wieder und solche Sachen kann ich überhaupt nicht leiden. Also ich meine, ich habe mit Lenz Lamson zusammengelebt, der ein Jamaikaner war und natürlich ein Neger, das darf man heute auch nicht sagen, aber wenn ein schwarzer Mensch das nicht möchte, dass man es sagt, muss man es respektieren. Aber es sind immer so Feigenblattgeschichten. Die Menschen werden nicht besser behandelt, ganz im Gegenteil. Die Frauen kriegen auch nicht dasselbe Geld für dieselbe Arbeit wie die Männer, aber dafür haben sie ein großes I, ne, zur Verfügung. Ich hätte lieber dasselbe Geld wie der Mann neben mir, der die gleiche Arbeit macht. Ich brauche kein großes I. Und das sind für mich so Sachen, ja, also dagegen kämpfe ich ein bisschen an, weil ich es komisch finde, weil ich es unnatürlich finde. Weil hinter all diesen Feigenblattgeschichten sind dieselben alten Vorurteile wie immer. Ja, aber man macht es jetzt politisch korrekt, damit es nicht so klingt. Aber es hat sich ja nicht so viel geändert. Ich meine, es hat sich insofern schon viel geändert, dass sich die Frauen selbst befreit haben. Aber das ist nicht von außen gekommen, das haben schon die Frauen selbst gemacht, nicht?

0: Ab 1973 ist Chris Lohner als Programmansagerin auf dem Bildschirm zu sehen. Ihre profunde Schauspiel- und Sprechausbildung sowie ihre Unverwechselbarkeit und ihr selbstbewusstes Auftreten lassen die Wienerin zu einem Star werden. Bald wird Chris innerhalb des ORF auch ehrenvoll die Lohner genannt. Vollkommen unvoreingenommen ist sie damals an ihre Aufgabe herangegangen, erzählt sie.
1: Ich habe nicht einmal gewusst, was das ist für ein Job. Ich habe mir gedacht, na gut, das mache ich jetzt, um Geld zu verdienen und schauen, wie es weitergeht, bis ich irgendwo an einer Bühne Fuß fasse. Ich war mir ja nicht einmal im Klaren, um was da geht, wie angeblich wichtig das ist. Ich war ja ganz erstaunt, dass man damit prominent wird. Ich war ja ganz weg, dass das so wichtig ist. Ich habe vorher nicht einmal gewusst, was das ist für ein Beruf. Weil ich habe ja nicht ferngeschaut, weder in Paris noch in Zürich noch in Düsseldorf. Ich meine, ich war unterwegs. Ich war jung und bin dann abends zu Hause gesessen und habe ferngeschaut und habe mir Fernsehsprecherinnen angeschaut. Ich habe das gar nicht gewusst. Also ich habe mich noch niemandem orientiert.
0: Über ihre plötzliche Berühmtheit und die viele Fanpost ist Chris Lohner zwar erfreut, dennoch etwas verblüfft.
1: Irgendwann einmal denkt man sich, aha, so ist es jetzt. Und dann hat es mir schon Spaß gemacht, nicht? Wenn ich wo reingegangen bin, aber doch kennt man mich jetzt hier oder so. Also das war dann irgendwie nahezu ein bisschen ein Sport, aber das hat sich dann auch wieder gelegt. Weil es war alles sehr neu für mich, es war ganz neu.
0: Die TV-Ansagen sind live. Für aktuelle Durchsagen, zum Beispiel eine Todesmeldung, müssen sämtliche Fernsehsprecherinnen gerüstet sein.
1: Wenn zum Beispiel man gewusst hat, ein Politiker ist schwer krank, liegt im Sterben. Das klingt jetzt makaber, aber es ist die schwarze Bluse gehangen in meiner Garderobe, falls was ist, dass ich mich umziehe und das erzähle in der Nacht, wenn das in der Nacht passiert und nicht mehr in den Nachrichten. So war das.
0: Beim ORF ist Chris Lohner freie Dienstnehmerin. Nebenbei arbeitet sie an einer Karriere als Buchautorin.
1: Also geschrieben habe ich immer gern und Theater gespielt habe ich ja schon mit 5 auf der Bühne von meinem Vater. Ich war immer eher auf der lustigen Seite und ich war immer ein sehr vergnügtes Kind. Dann hat man mich ja sehr bald geholt, der Ludinski für die Comedy-Zauberei und dann der Krotan. Also da war klar, welchen Weg ich gehe oder beziehungsweise welches Genre ich bedienen kann am allerbesten.
0: Im Laufe der Zeit erweitert Chris Lohner das Genre Fernsehansagerin zur Kunstform. Schließlich wird ihre Rolle in der Krimi-Parodie-Serie Kottern ermittelt zum Glücksfall.
1: Naja, ich bin stolz auf die Serie, nicht einmal auf meine Rolle, sondern ich bin stolz darauf, dass es jemand geschafft hat, einen Meilenstein in der Geschichte des Fernsehkrimis zu setzen. Und das war Zenker und das war Batzak. Weil es gab ja vor dem Kottern nur den Alten und den Derrick. Die durfte man natürlich nicht anpatzen. Also die Polizei durfte da nicht vielleicht in ein schräges Licht kommen. Und nach Kottern gab es Schimanski, die 2 und ich weiß nicht was noch alles. Also ich bin nicht stolz auf meine Rolle, aber das hat mir Spaß gemacht, das war ein Hetz. Und ich bin insofern stolz, dass ich ein Teilchen war. In dem ganzen Mosaik war ich ein kleines Steinchen.
0: In Kottern spielt die Lohner eine Fernsehansagerin, die mit den Zusehern ständig in direkten Kontakt tritt. So kommentiert sie das Programm oder wendet sich mit skurrilen Mitteilungen an das Publikum. Die Ankündigung, dass auf vielfachen Wunsch des Publikums eine 10-minütige Bildstörung wiederholt werde, ist Kult geworden.
1: Hat irrsinnig Spaß gemacht und ich durfte auch viel einbringen. Also ich meine, der Eddie Constantin war mal in einer Folge und da bin ich aus dem Fernseher raus und habe mit ihm dann Karten gespielt und so. Also, oder es war zum Beispiel eine Ansage für eine Gesundheitssendung. Da habe ich gesagt, Kinder, macht's mal einen blödigen Kopfverband, weil das ist irgendwie, dass man das transportiert und so. Also es war ein gutes Team. Also ich war nicht da in eine Schiene und in einen Kastel gesperrt. Und ich glaube, man hat mich weniger wegen meiner Schauspielerei geholt, als weil man gesehen hat, dass ich schon ein bisschen eine schräge Person bin. Weil ich habe bei den Ansagen auch immer Geschichten gemacht. Ich habe für eine Ansage zum Beispiel von einem Dracula-Film habe ich mir ja Zähne geklebt, links und rechts in der Maske. Habe erst dann, wie ich mit der Ansage fertig war, habe ich gegrinst und gute Unterhaltung gewünscht und dann hat man die Zähnchen gesehen. Also das waren immer so meine Gags, das wäre halt undenkbar.
0: Die Rolle der Fernsehansagerin in Kottern ermittelt, wird ständig weiterentwickelt und es kommt sogar zu einem Gesangsduett mit Lukas Resetaritz, der damals den Kottern spielt. Die beiden singen das Duett Something Stupid von Frank und Nancy Sinatra.

0: Die Lona nutzt ihre Bekanntheit, um karitative Projekte oder Organisationen wie Licht für die Welt zu unterstützen. Dieser Verein setzt sich dafür ein, dass beeinträchtigte Menschen in der dritten Welt selbstbestimmt leben können. In Afrika würden sich die Probleme der westeuropäischen Welt relativieren, meint sie.
1: Es sind unsere Probleme nicht die Probleme dort, die haben ganz andere, ganz vitale Probleme, nicht? Weil das ist, der Afrika ist der größte Kontinent und dieser Kontinent ist geschüttelt von Naturkatastrophen, dass man das nur so duscht und Krankheiten und. Also wir haben unsere Probleme, die dort wären das wahrscheinlich auf höchstem Niveau Geranze, aber hier ist es eben hier. Wir haben unsere Probleme hier und die haben ihre Probleme dort. Also das ist wie in jeder Familie. Jeder Mensch hier ist erstens einmal ist jeder Mensch einmalig und anders und jeder Mensch hat auch hier bei uns andere Probleme und andere Wertigkeiten.
0: Als sozialdenkender Mensch gibt Lona der aktuelle Rechtsruck in der österreichischen Gesellschaft zu denken. So wehrt sie sich gegen negative Stimmungen, wenn es beispielsweise um Flüchtlingsbewegungen aus dem Nahen Osten geht.
1: Ich muss ehrlich sagen, wenn ich so beobachte, was sich so tut in Sachen Flüchtlinge, ich meine, dass wir auch Leute haben, die einbrechen gehen und andere abstechen, das gibt es überall in jeder Kultur und wir kriegen halt auch dann alles auf diesem Sektor auch mit und aber auch die anderen. Und wenn ich mir vorstelle, dass wir in einem Land leben, das so winzig ist, dass man zum Beispiel in Graz oder in Klagenfurt in einer halben Stunde auch Ausländer sein kann oder ein Flüchtling, dann weiß ich nicht, wo diese Mauern im Kopf bei manchen Menschen herkommen. Natürlich wäre es angebracht, weil es doch ein anderer Kulturkreis ist, der zu uns kommt, Menschen aus einem anderen Kulturkreis, dass die Menschen, die hier mit in diesem Kulturkreis aufgewachsen sind und die jetzt hier leben, dass die uns sagen würden, wer sind die Guten, wer sind die Schlechten? Wie soll ich wissen, wer ist jetzt in Ordnung und wer nicht? Das wäre vielleicht einmal angebracht, dass die Menschen, die sich da auskennen, uns Bescheid geben, wie geht man damit um. Da könnte ich stundenlang jetzt darüber reden. Ich finde, da liegt einiges im Argen, muss ich sagen.
0: Die Bevölkerung Österreichs würde sich seit dem Ende des Zweiten Weltkriegs durch eine große Helfertradition auszeichnen, erklärt Chris Lohner. Egal ob Ungarnaufstand 1956, Prager Frühling 1968 oder die Jugoslawienkrise in den 90er Jahren. Flüchtlinge seien in Österreich stets willkommen gewesen.
1: Das sind ja alles Menschen gewesen, die geflüchtet sind nach Österreich aus unserem Kulturkreis, aus dem europäischen Denken, aus dem europäischen Kulturgut. Die Menschen, die jetzt kommen, die kommen ja aus einer ganz anderen Kulturszene, aus einer anderen Religionsszene. Die sind ja ganz woanders in ihrer Erziehung, in ihrem kulturellen Denken, in allem. Und alles, was man nicht kennt, vor dem hat man ja Angst. Nicht? Wenn ich in ein Zimmer gehe, das ich kenne, ja, wo ich weiß, wo die Möbel stehen und ich drehe das Licht ab und ich gehe in dieses finstere Zimmer, werde ich mich nicht fürchten, weil ich weiß, wo alles steht, wo ich anrempeln kann. Wenn ich aber in ein finsteres Zimmer geschickt werde, wo ich nicht weiß, wo was steht, werde ich mich vielleicht ein bisschen fürchten. Es ist immer die Angst vor dem Fremden, nicht? Und das ist fremd. Die Menschen sind uns fremd. Und ich meine, wir sind ein kleines Land und wenn ich mir anschaue, was das die EU, ich meine, 500 Millionen Menschen hat und wir sind nicht imstande, 1 Million Menschen aufzunehmen bei 500 Millionen, weil nur 3 Länder sich daran beteiligen, wie Schweden, Österreich und Deutschland, dann frage ich mich, was eigentlich mit der EU los ist. Das ist ein bisschen ein Armutszeugnis, nicht? Dass man gerne nimmt, wenn man was kriegen kann, aber dass man nicht gern gibt, wenn man eigentlich das auch sollte.
0: Regierungen der ehemaligen Ostblockstaaten Polen, Ungarn und Tschechien, die laut Lohner kaum gewillt seien, Flüchtlingen zu helfen, nehme sie in die Pflicht.
1: Was machen die da? Was machen die in einem demokratischen Gefüge, Länder, die selber keins haben?

0: Neben gesellschaftspolitischen Entwicklungen sind Lona auch zwischenmenschliche Beziehungen ein Anliegen. Im Programm Wollust aus dem Jahr 2016 hat sie daher Verstrickungen des Lebens thematisiert. Mit Humor könnten eben komplizierte Zusammenhänge besser vermittelt werden, ist die Entertainerin überzeugt. Stricken fördere eben die Kommunikation.
1: Wenn man zusammensitzt und strickt, kann man über alles reden. Außer man muss Maschen zählen, aber das muss man meistens nicht, wenn man es kann. Also kann man alles da hineinpacken. Ich erzähle von meiner Jugend im Verhältnis zu dem, was heute passiert mit SMS und so weiter. Und ich finde, das ist ein guter roter Faden, die Wolle, die man da durchfädelt, weil man kann alles hineinpacken, was sie wollen.
0: Stichwort Liebespsychologie. Ebenso ein wichtiges Thema in Chris Lohners Programmen. Gibt es bei der Partnerwahl zwischen Mann und Frau gravierende Unterschiede?
1: In anderen Kulturen hat immer die Frau die Männer ausgesucht, wenn es auch nicht so vordergründig war. Weil die Frauen haben sich immer Männer ausgesucht, von denen sie angenommen haben, dass sie mit denen gesunde Kinder haben, dass der Mann sie ernähren kann und so weiter. Das ist ein Grundprinzip, es ist ja wie bei den Tieren und wir sind ja auch nur Tiere in Wahrheit. Auf einem höheren Niveau weiß ich gar nicht, bin ich mir gar nicht so sicher. Aber ein Tier sucht ja auch den stärksten Partner, nicht? Um seine Brut, seine Crew großzuziehen, nicht? Also das ist schon verankert in uns.
0: Die Kabarettistin möchte sich aber von dieser wohl naturbedingten Partnerwahl nicht beeinflussen lassen.
1: Also ich suche mir nicht jemanden aus und sage, der wäre gut geeignet, mir die gesunden Kinder zu machen und jetzt werde ich mich verlieben. Das ist ja Blödsinn. Das ist längst nicht erforscht. Wüsste man, wie es geht, hätten wahrscheinlich schon jeder so eine kleine Tabletten in der Tasche und sagt so, und jetzt schaue ich, wie ich mich jetzt sofort in den verliebe. Also die Geschichte vom Zaubertrank, nicht? Oder Liebestrank, Donizetti, ne? Die ist ja ewig. Aber das ist ja noch nicht erforscht, Gott sei Dank. Und ich hoffe, das passiert auch nicht, solange ich auf dieser Welt bin, weil ich finde Verlieben großartig.
0: In ihrem Buch Artige und unartige Liebesbriefe setzt sich die Autorin auch mit modernen Kommunikationsformen auseinander.
1: Heute schreibt niemand mit rosa Tinte auf hellblauem Papier irgendwas. Das ist halt so. Das ist die Zeit. Und das muss man einfach akzeptieren. Ich lebe ja auch nicht in der Vergangenheit. Ich sowieso nicht. Ich bin ein Jetzt-Mensch. Ich genieße den Moment. Und dann werden wir schauen, was wieder ist. Und viele Momente sind ja ein ganzes Leben, nicht? Also so gesehen, das akzeptiere ich. Das ist so.

0: Lance Lumsden, Chris Lohners Lebensmensch mit einem Titel aus 1976, Love is Coming My Way. In ihren Büchern und Kabarettprogrammen verrät Chris Lohner viele persönliche Alltagserfahrungen. So macht sie sich in ihrem Buch Jung war ich lang genug auch über das Thema Älterwerden Gedanken. Von Sprüchen wie 40 ist das neue 20 hält die Autorin nicht viel.
1: Das sind halt diese ganzen Saga. Soll ich sein, mir ist das wurscht. Das ist so Zeug, manchmal fühle ich mich wunderbar, manchmal fühle ich mich nicht so wunderbar, aber das geht den Jungen genauso. Und wenn ich denke, die Pubertät war auch schlimm genug, habe ich nichts über mich gewusst. Aber jetzt weiß ich so viel über mich, dass ich mit all den Dingen viel besser umgehen kann. Das ist der Vorzug des Alters einfach, weil ich weiß, wie es ist, jung zu sein. Nicht? Aber die Jungen wissen noch nicht, wie sie so alt zu sein wie ich. Und das ist der einzige Vorteil, den ich den Jungen gegenüber habe. Es ist auch nicht so uralt wie früher, weil heute wird man um 20 Jahre älter als noch vor 50 Jahren. Also wir sind wahrscheinlich die 60-Jährigen, sage ich jetzt einmal, weil es ja alles viel weiter nach hinten geschoben ist.
0: Chris Lohner ist neugierig auf das, was noch kommen wird. Die Reset- oder gar Löschtaste drücken zu können, um das eigene Leben immer wieder neu zu starten, käme für sie nicht in Frage.
1: Also wenn ein Mensch sich das wünscht, dann kann ich nur bedauern. Wenn es nie aufhört, da können wir es machen, was wollen, es wird immer weitergehen. Wie langweilig. Das wäre ja total sinnentleert eigentlich.
0: Ja, und damit sind wir am Ende eines vordergründig-hintergründigen Porträts über die Buchautorin und Kabarettistin Chris Lohner angelangt. Noch immer ist die Stimme der Nation auf der Bühne zu erleben. Termine und weitere Informationen erhalten Sie auf Chris Lohners Homepage unter www.chrislohner.com. Peter Pohn bedankt sich fürs Zuhören.

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0: Hallo Carina.
1: Hallo Michaela, du bist zu laut.
0: Wie geht es dir? Aber glaube ich nur, weil die Kopfhörer so laut geschalten sind. Yes. Wie geht's mir? Ja, es ist Sonntag, es ist das Wochenende vorbei, es hat geregnet. Mir geht's gut, alles ist gut.
1: Das ist sehr schön.
0: Wie geht's dir?
1: Auch gut. Bin vollends zufrieden. Müde.
0: Du warst dieses Wochenende leischen.
1: Leischen auf einem Festival. Du auch?
0: Ich war nur ein bisschen leischen.
1: Aber was, zuerst einmal, was erwartet denn unsere Zuhörerinnen
0: wir,
1: heute?
0: Wir erzählen euch sicher, wo wir leischen waren.
1: Das war Tag, okay?
0: Ja. Ja, wenn, dann muss man es durchziehen. Was sagt man sonst, wo wir Lumpen waren? Keine Ahnung.
1: Das sagt so viel über dein Alter. Okay, aber jetzt nochmal ernsthaft, weil wir haben ja keine schlechten Programmpunkte. Denn die Michaela war bei der Feier des feministischen Buchclubs und hat uns da was mitgebracht.
0: Genau, im Mai fand zum wiederholten Male die tolle Feier des feministischen Buchclubs im KV Schlot im Frankviertel statt. Und dort habe ich die Künstlerin Elke.Fleisch interviewt über ihre Keramiken, die sie dort ausgestellt hat. Und die Band, die gespielt hat, die Frontzaun, mit denen habe ich mich auch mal kurz unterhalten. Und diese beiden Interviews, die wollen wir euch natürlich nicht vorenthalten.
1: Genau, und dann in der zweiten Hälfte erzählen wir euch, wo wir leischen waren.
0: Genau.
1: Und spielen dazu passende Musik. Michi, fängst du mit Musik an und danach spielen wir gleich das Interview von Elke.Fleisch?
0: Ja, dazu habe ich auch das perfekte Lied.

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0: Elke, Punkt, Fleisch, Falten, Schlichten, Zusammenlegen, die Dreifaltigkeit einer Verkäuferin. Du bist Elke, Punkt, Fleisch und was heißt das jetzt genau, was ich da vorgelesen habe?
1: Das ist der Titel einer Arbeit von mir. Also ich arbeite hauptsächlich mit Keramik und in dieser Arbeit geht es um die Teilzeitfalle, eigentlich in der viele Frauen stecken und vor allem im Verkauf im Textilbereich ist ein extrem hoher Anteil der Angestellten in Teilzeit tätig. Und das ist eine Porträtserie von 12 in Keramik abgeformte T-Shirts, auf denen ich Porträts von 12 ehemaligen Arbeitskolleginnen von mir porträtiert habe. Also ich habe selbst im Verkauf gelernt, ich habe eine Lehre gemacht im Einzelhandel und ja, ich habe halt irgendwie diese Situation oder diese Beschäftigung, die Hauptbeschäftigung von dem T-Shirts falten und zusammenlegen verglichen mit der Situation von Frauen, die was in Teilzeit beschäftigt sind, weil es ja mit dem Falten, Schlichten und Zusammenlegen auch zu Hause noch weitergeht. Wenn man quasi von der Arbeit heimgeht, muss man die Streitereien von den Kindern schlichten, man muss daheim nur irgendwie die ganze Care-Arbeit machen und ja, man hat irgendwie wenig Chancen, irgendwie aufzusteigen im Beruf. Das ist immer eigentlich den männlichen Kollegen vorbehalten. Und auch dieses ewige Falten und Schauen, dass man alles irgendwie zusammenkriegt und auch das Leben irgendwie so geteilt wird, faltet man auch das Leben eigentlich zusammen und man macht sie dadurch eben kleiner. Und ich wollte aber das so darstellen, also erstens einmal die Individualität von den Frauen, dass diese 12 Frauen total unterschiedliche Hobbys haben und ein ganz tolles, wie soll ich sagen, ein Privatleben und nicht nur irgendwie auf diese Tätigkeit im Einzelhandel oder jetzt auf Mutter und das irgendwie, wie sagt man ja, wird man den Namen nicht minimiert werden oder ja, irgendwie genau reduziert werden, so genau. Ja, einfach diese Vielseitigkeit von diesen Frauen auch darstellen und wie vielseitig ihr Leben ist. Und deswegen habe ich auch diese T-Shirts, diese Faltkanten, also aufgeschnitten und aufgeteilt und habe in diese verschiedenen Flächen habe ich das Leben dieser Frauen porträtiert. Mit ihrer Vielseitigkeit, die Herausforderungen, was sie haben und ihre Hobbys und auch Tätigkeiten, die was sie im Verkauf haben und ja, genau. Und was mir auch ganz wichtig war bei dieser Arbeit, also eben das ist jetzt schon über 27 Jahre aus, wo ich dort gearbeitet habe, aber so dieser Kern von Frauen, die was damals irgendwie so zusammengearbeitet hat, wir treffen uns nach wie vor einmal im Jahr und irgendwie hat es diese Tätigkeit dort oder diese Zusammenarbeit schon sehr unser Leben, wie soll ich sagen, es hat einen hohen Einfluss gehabt auf uns. Also zum Beispiel eine Kollegin, die was mit mir dort gelernt hat, die ist dann auf Interrail gegangen und mein Cousin war zu der Zeit gerade in London und ich habe ihr die Adresse gegeben und die haben dann, haben sie kennengelernt, dort geheiratet, Kinder bekommen. Also es hat irgendwie, ja, also es irgendwie sind so Lebensverbindungen dadurch entstanden. Und ja, also viele Frauen sind nach wie vor dort immer noch in Teilzeit tätig. Ich bin die Einzige, die was irgendwie einen akademischen Weg dann gegangen ist und viele sind jetzt auch schon in der Pension. Und was jetzt vorher sehr rausgekommen ist in diese Interviews, ja, einfach diese Abhängigkeit von den Männern. Weil man kann einfach nicht einmal, wenn man ganztags arbeitet, eigentlich mit dem Lohn als Verkäuferin leben oder von dem leben. Und wenn man dann in Teilzeit arbeitet, ist es eigentlich total unmöglich und auch in der Pension mit dem, was man dann bekommt, hat man einfach keine Chance, nicht, dass man ein Leben, also dass man überlebt. Und ja, man ist halt einfach ja, auf ewig eigentlich angewiesen auf das Geld von den Partnern. Und, ja.
0: Und darum genau. Stellst du eben heute beim Feministischen Buchclub deine Werke aus.
1: Ja, genau.
0: Wie können Sie die Hörerinnen und Hörer das vorstellen, wie das genau ausschaut? Also du hast jetzt schon gesagt, diese Shirts, aber vielleicht dann nochmal...
1: Ja. Ja, von den Shirts, also stelle ich jetzt nur eines aus. Also es war ein bisschen so, ich habe mich total gefreut, dass ich gefragt worden bin, da auszustellen und weil es eh total natürlich auch mein Thema ist, das, was sich eigentlich durch meine ganzen Arbeiten zieht. Allerdings arbeite ich viel mit Keramik und dann habe ich schon recht überlegt, was stelle ich da aus irgendwie? Es wird nachher noch ein Konzert sein, es wird Party sein und ja, ich habe wenige Sachen zum Hängen und die habe ich dann irgendwie ausgewählt, was auch irgendwie zusammenpasst. Und genau, das ist halt dieses T-Shirt, das was an der Wand montiert worden ist. Und dann stelle ich noch aus, was auch sehr passt zum Thema, die Female Positions. Der Verein hat mich mal angefragt für ein Buch Female Utopias, wo eben auch 10 Frauen interviewt worden sind für dieses Buch, die was in ganz typische Frauenberufe tätig sind. Und die sind halt gefragt worden, ja, was müsste passieren, wenn sie eines Tages aufwachen und endlich ist irgendwie so die Welt gleichberechtigt, also was sollte sich da verändert haben. Und dazu habe ich eben eine Serie gestaltet von so Schildern, die nennen sich Florierend, weil in dem Buch geht es auch sehr um Revolutionen und Blumen waren auch immer sehr wichtig in Revolutionen und es gibt halt viele Revolutionen, die was auch Blumennamen haben. Und es sind auch 2 Schriftstellerinnen kommen vor in dem Buch, die was sich mit Revolutionen beschäftigen. Und ich habe halt diese Interviews genommen und habe irgendwie so rausgenommen, so Forderungen, was die Frauen haben wollen. Und das war halt einerseits irgendwie junge, ich glaube Verkäuferin auch, die was halt gern irgendwie weit ausgeschnittene T-Shirts anzieht oder Miniröcke und so und sie hat es einfach satt, also warum es dann irgendwie ständig irgendwie die Männer nachpfeifen, wenn es irgendwie auf der Straße geht oder und warum das einfach, was sie die herausnehmen eigentlich, die Männer. Und weil jede Frau sollte sie ja ansehen dürfen, wie sie will und genau, und deswegen habe ich auch so eine Blume gestaltet, also mit so eigentlich so Dekolletés und wo halt dann dabei steht irgendwie, ich pfeife dir was, also sie pfeift halt irgendwie diesen Männern was, weil sie sagt irgendwie, sie lässt sich das nicht nehmen und sie will einfach so sich so anziehen und so rausgehen und genau, das ist eine Forderung. Dann die zweite Darstellung ist ein Schild mit so Trompetenblumen, ganz vielen, wo so Fäuste rauskommen und wo dann darunter steht Equal Pay, also einfach so diese Forderung nach gleichem Lohn und genau, also so diese Solidarität unter Frauen, die was eben darstellen soll, dass es sich lohnt, nach wie vor auf die Straße zu gehen und gemeinsam zu kämpfen und laut zu sein. Und ja, lohnt und leider noch immer notwendig ist. Und dann die dritte Arbeit ist, das ist eine Blume aus mehreren Tampons, rot glasiert, also eben wie Menstruationsblut. Einfach so die Forderung nach freie Hygieneartikel, also dass die einfach gratis sind und auch, dass Verhütungsmittel gratis sind. Also es wird dann so quasi eine Binde, die was so die Zunge rausstreckt, irgendwie dargestellt mit der goldenen Pille drauf. Also soll es nicht so die Pille so verherrlichen, aber es steht halt einfach jetzt halt in der Arbeit für das, dass halt einfach auch Verhütungsmittel gratis sein sollten. Und das, die vierte Darstellung ist, was halt auch die Forderung war von vielen Frauen, also erst einmal Friede auf der Welt, also das sind so die Flügel einer Friedenstaube und wo in der Mitte die Gebärmutter dargestellt wird mit der Eileiter und den Eierstöcken und die Eierstöcke sind halt irgendwie so diese Krallen von der Friedenstaube, die was die goldenen Eierstöcke halten, einfach so, das ist, ja. Es steht dann dabei so My Body, My Choice, also das ist unser Körper und niemand hat das Recht darüber zu bestimmen, also gerade was jetzt halt irgendwie so die Abtreibungsgesetze oder so betrifft, genau, dass unser Körper einfach uns gehört und ja, genau, das sind eben diese 4 Schilder mit diesen Themen, die was ich mir rausgesucht habe zum Bearbeiten und die 4 Keramikschilder hängen an, also ich habe so Rucksackgurte dran befestigt und mit diesen Rucksackgurten sind sie auch aufgehängt. Jetzt im Schlot und diese Gurte haben für mich einfach diese Bedeutung, dass wir diese Forderungen einfach schon so ewig lang mit uns herumtragen und herumschleppen und irgendwie geht einfach nichts weiter und eigentlich passiert gerade wieder ein riesen Rückschritt und ja, genau.
2: Ja, du hast mir jetzt ein bisschen meine Frage vorweggenommen oder sehr gut hingeleitet. Ich wollte dich jetzt auch fragen, wann bist denn du oder wann ist dir bewusst geworden, was Feminismus ist, dass du dir Feminismus auf die Fahnen schreibst? Gibt es da was, wo du sagst, ach, das war's?
1: Wie soll ich sagen, ich bin in einem patriarchalen Haushalt eigentlich aufgewachsen. Also auch durch die Lehrer eben im Einzelhandel habe ich sehr schnell gemerkt, was da für einen Unterschied gemacht wird zwischen Frauen und Männern, weil es war total selbstverständlich, dass die männlichen Kollegen, wenn sie fertig waren mit der Lehrabschlussprüfung, irgendwie dann gleich einmal eine Lohnerhöhung bekommen haben. Die haben dann auch in dem Bereich gearbeitet, wo eben die Hardware verkauft worden ist, also die Ski und die Fahrräder, wo natürlich mehr Verkaufsprovision drauf war, und die Frauen haben ja die Textilien verkauft und das ganze Kleinzeug. Genau, und ja, einfach in allen möglichen Lebenssituationen kommt man einfach immer wieder drauf, dass Frauen benachteiligt sind und dass da noch viel gemacht gehört. Aber da bin ich auf jeden Fall, also da hat es angefangen, dass ich einfach sensibilisiert worden bin dafür. Ja.
2: Wo kann man sich denn deine Werke anschauen?
1: Eigentlich immer wieder in Ausstellungen. Und auch, also ich habe jetzt zurzeit auch eine Ausstellung in der Galerie Dumas, wo es auch eine sehr feministische Arbeit gerade ausgestellt wird, von mir, wo es um so Erntearbeiterinnen geht. Auch bei mir im Atelier, also ich ziehe gerade um mit meinem Atelier in die Leibnizstraße 29. Genau, dann habe ich auch eine Homepage, wo man die Arbeiten anschauen kann. Ja.
2: Die Homepage lautet wie?
1: elke.fleisch.at.
2: Genau. Für alle, die nachsehen wollen. Genau, dann sage ich danke für das Interview, danke für deine Arbeit, danke, dass du heute da bist.
1: Gerne.

0: Ja, mein Interview mit Elke Punkt Fleisch bei der Feier vom Feministischen Buchclub. Und das Lied zuvor war aus dem neuen Album von Atwänger. Das waren die feministischen Gstanzeln. Und Carina hat jetzt noch nachgehauen.
1: Mit Monobrader und Ehe.
0: Yes.
1: Genau, und dann spielen wir jetzt das Interview mit den Frontzahnen.
0: Genau, die haben dort quasi bei allen Menschen das Tanzbein zum Schwingen gebracht.
1: Genau, aber zuerst das Interview. Genau. Oder sollen wir gleich einen Song von Ihnen spielen?
0: Nein, wir spielen das Interview, wer Sie so sind.
2: Feministischer Buchclub, die Feier zum vierten Mal im Schlot. Ich sitze hier im Backstage-Bereich mit den Frontzaunen einer Band. Hallo ihr.
3: Hi.
4: Hallo.
2: Wie viele seid ihr denn? Ich glaube, es sind jetzt gerade nicht alle da. Ich sehe vier.
3: Das ist richtig, wir sind eigentlich fünf und der Bassist schläft, macht nur ein Powernap.
2: Powernap vom großen Auftritt.
3: Genau.
2: Wer seid ihr? Welche Musik macht ihr? Warum seid ihr heute da? Viele Fragen auf einmal.
4: Cool.
3: Also wir sind da, weil die Buchclub-Gründerin, also eine von diesen zwei Gründerinnen, genau, ist eine sehr gute Freundin von mir, wir haben zusammen gewohnt und sie hat uns schon öfters live gesehen und sie hat gesagt, sie ist ein riesen Fan, natürlich,
4: ja.
3: Und sie hat gesagt, sie hat uns schon so lange nicht mehr gesehen, das war eine super Gelegenheit, dass einfach zu der Affäre kommt, genau.
2: So kommt Lett quasi zusammen.
4: Beziehungen, ja.
2: Welche Art von Musik macht ihr?
3: Ja, wir haben uns darauf geeinigt, dass wir alternativen Akustik-Pop-Rock machen. Also noch sehr viel Entwicklung, glaube ich, würde ich sagen. Mhm. Wenn das vielleicht so passt.
2: Mit viel Leidenschaft. Und
4: Gefühl, Leidenschaft, ein bisschen Party und sehr viel Glitzer, würde ich sagen. Also vielleicht sagen wir so Glitzer-Pop.
3: Glitzerpop. Ja, wenn man sich da was vorstellt, dann kommt das Falsche vor. Glitzerpop. Es wird nur diskutiert.
4: Finde ich schön.
2: Also es gibt noch Diskussionsbedarf. woher kommt ihr eigentlich?
3: Ursprünglich kommen wir tatsächlich alle aus dem Innviertel und wir haben uns da auch kennengelernt, so bei den verschiedensten Möglichkeiten, die es halt so gibt, ja, würde ich sagen.
4: Ja, aber jetzt sind wir über ganz Österreich verstrahlt,
3: ja.
4: Was Proben wahnsinnig kompliziert macht, wenn man aus Graz, Innviertel, Mühlviertel, Wien anreisen muss, aber es geht. Und die Frontzahn haben sie erst da gegründet, gell? Wie man alle nicht mehr.
2: Wann habt ihr euch denn gegründet?
3: 11 Jahre, oder? 11.
2: Okay.
3: 12 Jahre.
2: Ja. Also man kennt sich lange.
4: Ja.
5: Und das Innviertel vereint uns auch ein bisschen, also die Proben sind dann manchmal ein bisschen Therapie-Session, wo wir dann unsere Eltern, Kindbeziehungen und so weiter noch besprechen. Ich glaube nirgendwo, so wie im Innviertel.
4: Ich möchte nur sagen, dass wir musizieren da mit den besten Freundinnen und so, das ist total schön. Darum, glaube ich, geht das auch, wie du sagst, therapieren, ist ein bisschen hart, aber ja, das ist wahnsinnig schön, die Kombination aus beste Freundin und musizieren, ich meine, es gibt eigentlich nicht viel, was da drüber geht.
2: Ihr seid ja heute beim Feministischen Buchclub. Wann seid ihr mit Feminismus das erste Mal in Berührung gekommen? Oder ist das was schon immer gegeben hat? Oder irgendwann gibt es ja bei den meisten Menschen so einen Punkt, wo man sich dessen so tatsächlich bewusst wird.
3: Also ich weiß nicht, bei mir hat es einen Moment gegeben, der ist halt einfach nur voll da, aber der hat jetzt nicht unbedingt, war jetzt glaube ich nicht so ausschlaggebend, dass ich mich direkt damit befasse, aber es war glaube ich vor so 20 Jahren, war ich mal wo eingeladen bei so einem Theaterworkshop und da hat mich, oder waren es 25 Jahre, und da hat mich die das angeleitet hat, hat mich begrüßt mit, da ist die nächste Gästin, und ich weiß noch, das war voll irritierend für mich, das habe ich das erste Mal so gehört. Und da habe ich das erste Mal gemerkt, da gibt es irgendwas, womit sich halt wer beschäftigt. Ja, was anders klingt, als ich gewohnt war, wie man halt kommuniziert. So. Ja. Mhm. Bei mir war es im Studium, da hat es dann angefangen, da ist gerade die Diskussion losgegangen, 2008 oder was das war, mit Binnen-I und genau da ist das gerade eingeführt worden eigentlich. Also da haben wir an der Uni noch viel diskutiert, manche Professoren haben das schon gemacht, andere nicht. Da habe ich dann zum ersten Mal, aha, okay, da gibt es irgendwas. Dann habe ich irgendein Wahlfach gemacht, Gender Studies oder so. Das ist auch schon lang her.
5: Ich weiß nicht, wann es bei mir das erste Mal war, aber das ist jetzt ein bisschen vielleicht egoistisch, aber was mir voll eingefallen ist, wie ich bemerkt habe, dass ich voll den Gender Pay Gap zum Opfer gefallen bin und wie das Gender Pay Gap den Begriff zu meinem Chef gesagt habe, damit ich nachverhandelt, sagte, na, das ist sicher nicht, weil du eine Frau bist. Der Kollege hat einfach noch mehr gefragt. Und ja, also irgendwie über solche Momente wird man dann ein bisschen wüder.
0: Verständlich, ja. Ja. Mhm. Ja, magst du noch was sagen?
4: Ja, ich habe jetzt kurz überlegt, ich bin glaube ich schon sehr konservativ aufgewachsen und habe dann, ich glaube, über die Musik ein bisschen mit einem Kulturverein, den es da bei uns oder im Nachbarort gegeben hat, ein bisschen konfrontiert war mit anders denken, andere Ansichten und habe dann irgendwann mit 19 wahrscheinlich, eher spät, 20, mir gedacht, ich mag eigentlich nicht so sein, wie jetzt die Welt für mich gewesen ist. Mhm. Und so, ja, die komischen Strukturen und wie sie meine Freunde teilweise aufgeführt haben und wir als Männer, Burschen, Gruppen, genau. Und habe dann, irgendwie war das dann so ein Weg, dass für mich das plötzlich einfach da war. Mhm. Und ich finde, was bei mir jetzt dazugekommen ist, seit ich habe zwei Töchter, ist das nur mehr irgendwie nur mehr anderer Blickwinkel drauf, weil ich schon oft so den Gedanken habe, wie schaut die Welt aus, wenn meine Kinder erwachsen sind. Und da möchte ich, dass keine Nachteile haben. Und so versuche ich es auch zu erziehen. Aus meinem männlichen Standpunkt aus natürlich.
0: Verarbeitet ihr das Thema irgendwie in eure Texte?
3: Naja, wir haben jetzt eine Nummer tatsächlich, wo das sehr explizit verarbeitet wird. Ansonsten würde ich sagen, dadurch, dass es trotzdem, also ich würde schon sagen, es ist in unser aller Leben, nimmt es relativ viel Raum ein, das immer wieder abwiegen, wo stehen wir denn gerade und passt es so, wie man auch tut und nimmt man sich zu viel zurück oder ist man sehr hellhörig. Das Thema umgibt uns ja alle sehr und ich glaube, wir beschäftigen uns auch alle immer wieder damit und das fließt natürlich dann in Texte auch ein, aber es ist nicht dezidiert jetzt unser Thema, das wir als Band irgendwie ausbringen wollen, sondern wir wollen Musik machen und Spaß haben und ich würde es so sagen.
4: Ich finde, was schon ein Teil ist von dem Ganzen, wir spielen schon ein bisschen mit dem, ich weiß jetzt nicht, wie ich es nennen soll, aber so mit dem bisschen überspitzten, so proletenhaften, patriarchalen Gehabe oder so, immer wieder. Also was so bei, wenn wir Wochenenden miteinander beim Proben verbringen oder so, oder wir führen uns ein bisschen auf wie so die klassischen männlichen Rockstars. Ich finde schon, wir spielen sehr damit und machen uns lustig, überziehen das sehr. Oder?
3: Ich finde, das ist aber das Therapeutische,
4: was da genau
3: worden ist. Ja, also, dass das man
0: das in Psychologie,
3: ja, das, was man halt daheim erlebt hat, dass man das dann nochmal auf eine lustige Art und Weise nochmal anbringt. Ja. Oder dass man es verarbeitet. Ja.
4: Genau. Und da braucht man schon einen Safe Space, dass das geht.
0: Das ist dann gut, wenn man mit den Freunden
4: total,
0: Musik macht.
4: Total.
0: Ja, vielen lieben Dank. Ich bin sehr gespannt. Ich gebe zu, ich habe keine Ahnung, ich habe euch noch nie gehört. Ich freue mich jetzt. Schön, dass ihr heute da seid und danke fürs Interview.
3: Danke dir.
4: Danke.
3: Viel Spaß.

0: Party, Party, Patriarchat, die Frontzaun, Interview, das Interview vom feministischen Buchclub, also von der Feier.
1: Genau, und zum Nachhören gibt es die Lesung von Beatrice Frasel auf der cba.fro.at oder cba.medien.
0: cba.media.
1: Media.at. Aber ich glaube, die alte Adresse führt auch
0: wahrscheinlich,
1: zum
0: wahrscheinlich. Genau, das war nämlich, genau, um es zu beschreiben, die Autorin, die an diesem Abend aus ihrem Buch gelesen hat. Mhm. Ja, das Buch fällt mir,
1: weil es ist jetzt entromantisiert
0: euch. Entromantisiert euch. Es war kurz weg. Ich lese nämlich gerade das andere von ihr.
1: Ah, okay.
0: Patriarchale Belastungsstörung. Das war ihr erstes, das war ein Sachbuch und das zweite ist nicht ganz so ein Sachbuch. Es geht darum, warum nur heterosexuelle Liebschaften, Freundschaften, Beziehungen quasi als echte Beziehungen gelten. Warum sind nicht gute Freundinnen, gute Freunde auch Beziehungen, die man eingehen kann?
1: Die Lesung und das Interview sind echt hörenswert und ja, wurden bei Kultur und Bildung spezial ausgestrahlt.
0: Genau, zu finden auf der Froh-Seite. Ja, weiter mit uns beiden. Ich habe ein Lied mitgebracht und zwar das neue Lied von Danger Dan. Alle, die in den sozialen Medien unterwegs sind, wissen, es hat einen großen Bahör gegeben, wie man so schön bei uns sagt, weil Danger Dan nicht in der ZDF-Anstalt mit diesem Lied auftreten durfte. Darüber wurde diskutiert und sie haben gesagt, nein, sie können das quasi nicht spielen. Warum sie es nicht spielen können und dass das ja eigentlich total schlimm ist, wenn man Musik zensieren muss, das könnt ihr euch jetzt beim Lied anhören selber ausmalen.
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0: So, das war Clued mit ihrem Lied Circles. Die waren gestern auch beim Ottensheim Open Air. Vorgestern, glaube ich, die waren am Freitag. Genau, denn das habe ich das Wochenende getan. Ich war am Ottensheim Open Air. Ein sehr geiles Festival, immer zu empfehlen. Und ja, wenn ihr nächstes Jahr Zeit habt, fährt dorthin.
1: Ja, genau. Das nächste Festival steht bevor. Wir fahren zum Rockindorf. Mhm. Dazu aber mehr in der nächsten Sendung von Die Astronautinnen.
0: Genau. So, und jetzt spielen wir noch einen Musikwunsch von Verena. Also sie hat sich eigentlich nur die Band gewünscht, AOM. Und wir haben Shiny Happy People ausgewählt.
1: Genau, wir wollten eine gute Laune-Song. Und ich war ja am genialsten Konzert wieder mal überhaupt im Posthof am Freitag bei Großstadtgeflüster. Mhm. Und ich möchte gerne die heutige Sendung natürlich mit Großstadtgeflüster beenden. Und zwar mit verschenktes Potenzial. Habt Spaß bei den zwei letzten.

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1: Ja, und das war Melissa auf der Mauer. Herzlich willkommen zu den Heavy Queens Ausgabe Nummer 6. Und wir haben gerade gehört Followed the Waves, Melissa auf der Mauer, eine kanadische Singer-Songwriterin, super rockig, super on top. Und weiter geht's mit Brody Daly. Die hat vor einiger Zeit hat sie die Distillers gegründet und hier mit ihrem Soloprojekt jetzt Don't Mess With Me.

Brody Deli mit Don't Mess With Me. Australien ist hier das Herkunftsland und natürlich auch eine super, super rauchige Stimme. Mega. Ja, ich habe heute wieder ganz viele coole Songs für euch mitgebracht. Female Fronted, of course. Die nächsten sind die Bites mit dem Song Take Me Out und der Frontfrau hier, Sonja Meyer. Eine sehr powervolle und emotional geladene Stimme. Und ja, wir hören gleich rein. Let's rock!

Die Bites hier mit Take Me Out. Ein super motivierender Song, wie ich finde. Und ja, weiter geht's mit der aus Amerika stammenden Punk-Rock-Riot-Grills-Rock-Band Sleater-Kinney. Und Sleater-Kinney kennt man ja aus einigen Ecken. Hier mit dem Song No Anthems, der auch richtig reinhaut.

Slater Skinny, hier die Frontfrauen Carrie Brownstein und Corinne Tucker, ein super Song. Weiter geht's auch schon mit Juliet and the Licks. Hier die Frontfrau Juliet Lewis und der Song You're Speaking My Language.

Juliet and the Licks mit Juliet Lewis. Eine sehr fetzige Nummer. Und jetzt kommt ein etwas älterer Song, und zwar von den Runaways mit dem Titel Cherry Bomb.

Hier die wunderbare Joanne Jett am Mic. Und ja, neben Debbie Harry und Susie Quattro war sie als eine der Wegbereiterinnen für die Riot Girls Bewegung sehr, sehr wichtig. Genau, also auch die Band The Runaways war hier wegbereitend. So ist es. Ja, als nächstes wird es ein bisschen ruhiger, aber nichtsdestotrotz auch eine gewisse Schwere in dem Song. Tori Amos beschreibt Precious Things hier in ihrem Song.

Ja, das geht auch sehr, sehr rein. Tori Amos hier mit Precious Things. Ja, wir kommen jetzt zu was ganz anderem. Heavy Queens lebt ja auch ein bisschen von den Kontrasten. Und zwar kommen jetzt Krypta, ist eine brasilianische Death Metal Band aus São Paulo, 2019 gegründet. Und der Song heißt Lord of Ruins.

Vocalistin und Bassistin Fernanda Lira hier bei den Heavy Queens mit dem Song Lord of Ruins und die Band heißt Krypta. Ja, war ziemlich cool und es geht weiter mit einer britischen Sängerin und Künstlerin und zwar ist es PJ Harvey. This is Love.

Die britische Rockband aus London, The Last Dinner Party. Hier jetzt mit dem Song Big Dog. Ja, sehr fetzig auch, finde ich. Und als nächstes gibt's auf die Ohren Against the Current mit dem Song Dead Man Walking. Hier die Frontfrau Chrissy Constanza.

Against the Current mit Dead Man Walking. Ja, willkommen zurück bei den Heavy Queens. Eine der nächsten Queens ist Amanda Palmer, die hier bei uns singt. Und zwar mit ihrem Brechtschen Punk Cabaret Duett gemeinsam mit Brian Viglione, den Dresden Dolls. Und der Song heißt Sex Changes. Rock it.

Ach, die wunderbaren Dresden Dolls mit Sex Changes. Ein traumhafter Vibe. Ja, und weiter geht's mit einer Größe, und zwar Tarja Turunen, einer finnischen Sopranistin und Songwriterin, ehemals Nightwish-Gründerin und Sängerin. Ja, und hier jetzt mit dem Song The Trace Out Lives featuring Sayu Kumada.

Jawohl, und weiter geht's mit einer ebenso großen Sängerin niederländischer Herkunft, Flor Jansen, mit ihrem ganz kürzlich erschienenen Song Run. 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

Ja, und langsam kommen wir auch schon wieder zum Ende der Heavy Queens, der sechsten Ausgabe mittlerweile. Und einen letzten Schmankerl-Song habe ich noch für euch. Und zwar ist es dieses Mal Patti Smith mit einem ihrer legendärsten Songs, und zwar Because the Night. Ich verabschiede mich für diese Ausgabe, für diese Periode, und wir hören uns bis zum nächsten Mal. Ciao.

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